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1: Mit Michael Miem. Die Bemühungen um eine Lösung im Ukraine-Krieg werden in Kiew fortgesetzt. US-Unterhändler Steve Witkoff und Jared Kushner sind erstmals in die ukrainische Hauptstadt gereist und haben dort Präsident Zelensky getroffen. Die erste Gesprächsrunde fand vor der Sophienkathedrale statt. Später kamen auch die Sicherheitsberater aus Deutschland, Frankreich und Großbritannien zu den Verhandlungen hinzu. Über konkrete Ergebnisse oder Inhalte der Gespräche wurde zunächst nichts bekannt. Um 18 Uhr haben die Wahllokale in Sachsen-Anhalt geschlossen und die Bürger in dem Bundesland ihre Stimmen abgegeben. Dabei konnte die AfD ein historisch gutes und die anderen Parteien ein historisch schlechtes Ergebnis einfahren. Schon im Vorfeld zeichneten sich Werte von fast 45% in Umfragen ab. Ministerpräsident Schulze und Herausforderer Siegmund äußerten sich beide zuversichtlich.
2: Es geht am Ende nicht um Sven Schulze. Es geht auch ehrlich gesagt nicht um irgendeine Partei. Es geht um unser Land Sachsen-Anhalt. Und deswegen, das Ergebnis ist das, was uns die Menschen mitgeben und diesen Auftrag dann damit schauen, was daraus zu machen ist.
3: Wir sagen ganz klar, erst das Land, dann die Partei, dann die Person. Aber gerade dieses Land hat es verdient, dass wir endlich hier die politische Wende herbeiführen. Und das kann man nicht mit denen, die es dahin gebracht haben, wo es aktuell ist. Und deswegen brauchen wir die Alleinregierung. Ich möchte, dass der Wähler, und diesen Satz muss ich immer wieder bringen, nach der Wahl endlich wieder das bekommt, was er vorher gewählt hat und endlich auch eine politische Wende herbeigeführt werden kann.
1: Fest stand bereits am Sonntagnachmittag. Mit 65% war die Wahlbeteiligung bis dahin deutlich höher als bei früheren Entscheidungen. Für die späteren Hochrechnungen werden die ausgezählten Stimmen aus verschiedenen Wahlbezirken statistisch ausgewertet, wobei die Genauigkeit mit zunehmender Zahl der ausgezählten Stimmen steigt. Das endgültige Ergebnis wird im Laufe des Montags erwartet. Auf der A3 bei Wörth an der Donau sind bei einem Auffahrunfall mit einem Reisebus 20 Menschen verletzt worden. Nach Angaben der Polizei fuhr ein Auto im stockenden Verkehr auf den Bus auf. Anschließend prallte ein weiteres Fahrzeug auf den Unfallwagen. Im Reisebus, der mit älteren Menschen aus Baden-Württemberg besetzt war, wurden 15 Insassen leicht verletzt. Die älteste Reisende war 96 Jahre alt. Auch 5 Menschen im auffahrenden Auto erlitten Verletzungen, während die Insassen des zweiten beteiligten Wagens unverletzt blieben. Soweit die Meldungen.
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4: Der Ausblick aufs Wetter mit Julia Kersten. Das Wetter zeigt sich heute wieder zweigeteilt, denn während der Süden bei bis zu 33 Grad nochmal richtig schwitzt, klopft im Norden bei 20 bis 26 Grad schon der Herbst an. Dort bleibt es tagsüber zwar noch trocken, allerdings frischt der Wind an den Küsten und auf den Bergen spürbar auf. Wer im Osten und Südosten unterwegs ist, erwischt den freundlichsten Tag. Hier gibt es anfangs kaum Wolken, viel Sonnenschein und höchstens mal einen kurzen Schauer. Im Westen bleibt es tagsüber ebenfalls noch angenehm warm, bevor gegen Abend von Nordwesten her dichtere Wolken aufziehen. Im südlichen Bergland sind am Nachmittag einzelne starke Gewitter möglich. In der Nacht beruhigt sich das Wetter im Süden und Osten wieder, die Gewitter verziehen sich und der Himmel klart auf. Im Nordwesten schieben sich dagegen dichtere Wolken ins Landesinnere und bringen erste Schauer, während es überall auf angenehme 17 bis 11 Grad abkühlt.

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1: Mit Michael Miem. Die Bemühungen um eine Lösung im Ukraine-Krieg werden in Kiew fortgesetzt. US-Unterhändler Steve Witkoff und Jared Kushner sind erstmals in die ukrainische Hauptstadt gereist und haben dort Präsident Zelensky getroffen. Die erste Gesprächsrunde fand vor der Sophienkathedrale statt. Später kamen auch die Sicherheitsberater aus Deutschland, Frankreich und Großbritannien zu den Verhandlungen hinzu. Über konkrete Ergebnisse oder Inhalte der Gespräche wurde zunächst nichts bekannt. Um 18 Uhr haben die Wahllokale in Sachsen-Anhalt geschlossen und die Bürger in dem Bundesland ihre Stimmen abgegeben. Dabei konnte die AfD ein historisch gutes und die anderen Parteien ein historisch schlechtes Ergebnis einfahren. Schon im Vorfeld zeichneten sich Werte von fast 45% in Umfragen ab. Ministerpräsident Schulze und Herausforderer Siegmund äußerten sich beide zuversichtlich.
2: Es geht am Ende nicht um Sven Schulze. Es geht auch ehrlich gesagt nicht um irgendeine Partei. Es geht um unser Land Sachsen-Anhalt. Und deswegen, das Ergebnis ist das, was uns die Menschen mitgeben und diesen Auftrag dann damit schauen, was daraus zu machen ist.
3: Wir sagen ganz klar, erst das Land, dann die Partei, dann die Person. Aber gerade dieses Land hat es verdient, dass wir endlich hier die politische Wende herbeiführen. Und das kann man nicht mit denen, die es dahin gebracht haben, wo es aktuell ist. Und deswegen brauchen wir die Alleinregierung. Ich möchte, dass der Wähler, und diesen Satz muss ich immer wieder bringen, nach der Wahl endlich wieder das bekommt, was er vorher gewählt hat und endlich auch eine politische Wende herbeigeführt werden kann.
1: Fest stand bereits am Sonntagnachmittag mit 65% war die Wahlbeteiligung bis dahin deutlich höher als bei früheren Entscheidungen. Für die späteren Hochrechnungen werden die ausgezählten Stimmen aus verschiedenen Wahlbezirken statistisch ausgewertet, wobei die Genauigkeit mit zunehmender Zahl der ausgezählten Stimmen steigt. Das endgültige Ergebnis wird im Laufe des Montags erwartet. Auf der A3 bei Wörth an der Donau sind bei einem Auffahrunfall mit einem Reisebus 20 Menschen verletzt worden. Nach Angaben der Polizei fuhr ein Auto im stockenden Verkehr auf den Bus auf. Anschließend prallte ein weiteres Fahrzeug auf den Unfallwagen. Im Reisebus, der mit älteren Menschen aus Baden-Württemberg besetzt war, wurden 15 Insassen leicht verletzt. Die älteste Reisende war 96 Jahre alt. Auch 5 Menschen im auffahrenden Auto erlitten Verletzungen, während die Insassen des zweiten beteiligten Wagens unverletzt blieben. Soweit die Meldungen.
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4: Mehr Wolken und höhere Temperaturen. Schauen wir mal, was sich da entwickelt. In der Redaktion Gisela Hoff. Nur im Süden ist es heute auch mal für längere Zeit sonnig. Sonst ist es wechselnd oder teils auch stärker bewölkt. Teilweise mit Schauer und gebietsweise sind Gewitter möglich. Die Temperaturen erreichen 21 Grad im Norden und bis 33 Grad am Oberrhein. In der Nacht vom Norden Richtung Südost weitet sich die dichte Bewölkung mit gebietsweise schauerartigem Regen vom Emsland bis nach Schleswig-Holstein aus. Später ist auch im Westen etwas Regen nicht ausgeschlossen. Sonst ist es meist gering bewölkt und klar und die Temperaturen sinken auf 17 bis 11 Grad. Morgen ist es von den Alpen, dem Schwarzwald bis nach Sachsen überwiegend sonnig. Über den Bergen sind im Tagesverlauf bei Quellbewölkung lokal einzelne Hitzegewitter möglich. In der Nordhälfte ist es stark bewölkt und zunehmend regnerisch. Die Temperaturen erreichen 19 bis 33 Grad.

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1: Mit Michael Miem. Die Bemühungen um eine Lösung im Ukraine-Krieg werden in Kiew fortgesetzt. US-Unterhändler Steve Witkoff und Jared Kushner sind erstmals in die ukrainische Hauptstadt gereist und haben dort Präsident Zelensky getroffen. Die erste Gesprächsrunde fand vor der Sophienkathedrale statt. Später kamen auch die Sicherheitsberater aus Deutschland, Frankreich und Großbritannien zu den Verhandlungen hinzu. Über konkrete Ergebnisse oder Inhalte der Gespräche wurde zunächst nichts bekannt. Um 18 Uhr haben die Wahllokale in Sachsen-Anhalt geschlossen und die Bürger in dem Bundesland ihre Stimmen abgegeben. Dabei konnte die AfD ein historisch gutes und die anderen Parteien ein historisch schlechtes Ergebnis einfahren. Schon im Vorfeld zeichneten sich Werte von fast 45% in Umfragen ab. Ministerpräsident Schulze und Herausforderer Siegmund äußerten sich beide zuversichtlich.
2: Es geht am Ende nicht um Sven Schulze. Es geht auch ehrlich gesagt nicht um irgendeine Partei. Es geht um unser Land Sachsen-Anhalt. Und deswegen, das Ergebnis ist das, was uns die Menschen mitgeben und diesen Auftrag dann damit schauen, was daraus zu machen ist.
3: Wir sagen ganz klar, erst das Land, dann die Partei, dann die Person. Aber gerade dieses Land hat es verdient, dass wir endlich hier die politische Wende herbeiführen. Und das kann man nicht mit denen, die es dahin gebracht haben, wo es aktuell ist. Und deswegen brauchen wir die Alleinregierung. Ich möchte, dass der Wähler, und diesen Satz muss ich immer wieder bringen, nach der Wahl endlich wieder das bekommt, was er vorher gewählt hat und endlich auch eine politische Wende herbeigeführt werden kann.
1: Fest stand bereits am Sonntagnachmittag mit 65% war die Wahlbeteiligung bis dahin deutlich höher als bei früheren Entscheidungen. Für die späteren Hochrechnungen werden die ausgezählten Stimmen aus verschiedenen Wahlbezirken statistisch ausgewertet, wobei die Genauigkeit mit zunehmender Zahl der ausgezählten Stimmen steigt. Das endgültige Ergebnis wird im Laufe des Montags erwartet. Auf der A3 bei Wörth an der Donau sind bei einem Auffahrunfall mit einem Reisebus 20 Menschen verletzt worden. Nach Angaben der Polizei fuhr ein Auto im stockenden Verkehr auf den Bus auf. Anschließend prallte ein weiteres Fahrzeug auf den Unfallwagen. Im Reisebus, der mit älteren Menschen aus Baden-Württemberg besetzt war, wurden 15 Insassen leicht verletzt. Die älteste Reisende war 96 Jahre alt. Auch 5 Menschen im auffahrenden Auto erlitten Verletzungen, während die Insassen des zweiten beteiligten Wagens unverletzt blieben. Soweit die Meldungen.
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4: Mehr Wolken und höhere Temperaturen. Schauen wir mal, was sich da entwickelt. In der Redaktion Gisela Hoff. Nur im Süden ist es heute auch mal für längere Zeit sonnig. Sonst ist es wechselnd oder teils auch stärker bewölkt. Teilweise mit Schauer und gebietsweise sind Gewitter möglich. Die Temperaturen erreichen 21 Grad im Norden und bis 33 Grad am Oberrhein. In der Nacht vom Norden Richtung Südost weitet sich die dichte Bewölkung mit gebietsweise schauerartigem Regen vom Emsland bis nach Schleswig-Holstein aus. Später ist auch im Westen etwas Regen nicht ausgeschlossen. Sonst ist es meist gering bewölkt und klar und die Temperaturen sinken auf 17 bis 11 Grad. Morgen ist es von den Alpen, dem Schwarzwald bis nach Sachsen überwiegend sonnig. Über den Bergen sind im Tagesverlauf bei Quellbewölkung lokal einzelne Hitzegewitter möglich. In der Nordhälfte ist es stark bewölkt und zunehmend regnerisch. Die Temperaturen erreichen 19 bis 33 Grad.

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1: Mit Michael Miem. Im Streit um die Unterbringung von Migranten in Ceuta hat die spanische Zentralregierung gegen den Willen der örtlichen Behörden eingegriffen. Transportminister Puente ordnete an, dass Madrid die Kontrolle über den Hafen der nordafrikanischen Exklave übernimmt. Dort soll vorübergehend ein Zeltlager für Migranten entstehen. Mit der Entscheidung setzt sich die Regierung über einen Beschluss der lokalen Behörden hinweg. Das zuständige Ministerium äußerte sich zunächst nicht zu den Berichten. Russlands Außenminister Lavrov verschärft seine Kritik an Deutschland wegen des Falls um die mutmaßliche Sprengstoffdrohne am Flughafen Leipzig-Halle. Im russischen Staatsfernsehen bezeichnete er die deutschen Vorwürfe gegen Moskau als möglichen Beginn eines echten Krieges. Zugleich stellte Lavrov die Herkunft der Drohne in Frage und verwies auf deutsche Maßnahmen gegen russische Einrichtungen. Die Schließung des Generalkonsulats in Bonn und des Kulturinstituts in Berlin verglich er mit der Zeit vor dem Zweiten Weltkrieg. Deutschland wolle offenbar erneut Krieg, wurde der Minister zitiert. Mit über 44% hat die AfD die Landtagswahlen in Sachsen-Anhalt deutlich für sich entscheiden können. Der neue Ministerpräsident heißt Ulrich Siegmund. Der Co-Vorsitzende der AfD, Tino Chrupalla.
2: Die Bürger wollen einen Neustart, gerade in den sozialen Fragen hier in Sachsen-Anhalt. Wir sind gesprächsbereit. Der Regierungsauftrag liegt klar auf unserer Seite. Und im Übrigen kann man auch nicht mehr davon sprechen, dass 44% der Bürger hier in Sachsen-Anhalt Wutbürger, wie es Friedrich Merz sagt, sind. Nein, sie haben aus Überzeugung die AfD gewählt.
1: Die ersten Worte des unterlegenen Kandidaten und bisherigen Ministerpräsidenten Schulze waren fair.
3: Und zuallererst, wir leben in einer Demokratie, möchte ich dem Wahlsieger gratulieren. Manche sagen, es wäre ein schwarzer Tag für Sachsen-Anhalt. Ich sage, das ist Demokratie. Und die Menschen sind heute zur Wahl gegangen. Wir haben eine Wahlbeteiligung, die wahrscheinlich zwischen 75% und 80% liegt. Das hatten wir für eine Landtagswahl so auch noch nie. Und die Menschen haben damit auch ein Zeichen gesetzt. Und es gilt jetzt für diejenigen, die im Landtag Verantwortung tragen, aber auch darüber hinaus über Sachsen-Anhalt, dass man damit umgeht und dass man dieses Zeichen auch erkennt.
1: Wie sich die neue Landesregierung in Sachsen-Anhalt aufstellen wird, ist derzeit noch unklar. Soweit die aktuellen Meldungen aus der Nachrichtenredaktion.
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4: Mehr Wolken und höhere Temperaturen. Schauen wir mal, was sich da entwickelt. In der Redaktion Gisela Hoff. Nur im Süden ist es heute auch mal für längere Zeit sonnig. Sonst ist es wechselnd oder teils auch stärker bewölkt. Teilweise mit Schauer und gebietsweise sind Gewitter möglich. Die Temperaturen erreichen 21 Grad im Norden und bis 33 Grad am Oberrhein. In der Nacht vom Norden Richtung Südost weitet sich die dichte Bewölkung mit gebietsweise schauerartigem Regen vom Emsland bis nach Schleswig-Holstein aus. Später ist auch im Westen etwas Regen nicht ausgeschlossen. Sonst ist es meist gering bewölkt und klar und die Temperaturen sinken auf 17 bis 11 Grad. Morgen ist es von den Alpen, dem Schwarzwald bis nach Sachsen überwiegend sonnig. Über den Bergen sind im Tagesverlauf bei Quellbewölkung lokal einzelne Hitzegewitter möglich. In der Nordhälfte ist es stark bewölkt und zunehmend regnerisch. Die Temperaturen erreichen 19 bis 33 Grad.

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1: Mit Michael Miem. Im Streit um die Unterbringung von Migranten in Ceuta hat die spanische Zentralregierung gegen den Willen der örtlichen Behörden eingegriffen. Transportminister Puente ordnete an, dass Madrid die Kontrolle über den Hafen der nordafrikanischen Exklave übernimmt. Dort soll vorübergehend ein Zeltlager für Migranten entstehen. Mit der Entscheidung setzt sich die Regierung über einen Beschluss der lokalen Behörden hinweg. Das zuständige Ministerium äußerte sich zunächst nicht zu den Berichten. Russlands Außenminister Lavrov verschärft seine Kritik an Deutschland wegen des Falls um die mutmaßliche Sprengstoffdrohne am Flughafen Leipzig-Halle. Im russischen Staatsfernsehen bezeichnete er die deutschen Vorwürfe gegen Moskau als möglichen Beginn eines echten Krieges. Zugleich stellte Lavrov die Herkunft der Drohne in Frage und verwies auf deutsche Maßnahmen gegen russische Einrichtungen. Die Schließung des Generalkonsulats in Bonn und des Kulturinstituts in Berlin verglich er mit der Zeit vor dem Zweiten Weltkrieg. Deutschland wolle offenbar erneut Krieg, wurde der Minister zitiert. Mit über 44% hat die AfD die Landtagswahlen in Sachsen-Anhalt deutlich für sich entscheiden können. Der neue Ministerpräsident heißt Ulrich Siegmund. Der Co-Vorsitzende der AfD, Tino Chrupalla.
2: Die Bürger wollen einen Neustart, gerade in den sozialen Fragen hier in Sachsen-Anhalt. Wir sind gesprächsbereit. Der Regierungsauftrag liegt klar auf unserer Seite. Und im Übrigen kann man auch nicht mehr davon sprechen, dass 44% der Bürger hier in Sachsen-Anhalt Wutbürger, wie es Friedrich Merz sagt, sind. Nein, sie haben aus Überzeugung die AfD gewählt.
1: Die ersten Worte des unterlegenen Kandidaten und bisherigen Ministerpräsidenten Schulze waren fair.
3: Und zuallererst, wir leben in einer Demokratie, möchte ich dem Wahlsieger gratulieren. Manche sagen, es wäre ein schwarzer Tag für Sachsen-Anhalt. Ich sage, das ist Demokratie. Und die Menschen sind heute zur Wahl gegangen. Wir haben eine Wahlbeteiligung, die wahrscheinlich zwischen 75% und 80% liegt. Das hatten wir für eine Landtagswahl so auch noch nie. Und die Menschen haben damit auch ein Zeichen gesetzt. Und es gilt jetzt für diejenigen, die im Landtag Verantwortung tragen, aber auch darüber hinaus über Sachsen-Anhalt, dass man damit umgeht und dass man dieses Zeichen auch erkennt.
1: Wie sich die neue Landesregierung in Sachsen-Anhalt aufstellen wird, ist derzeit noch unklar. Soweit die aktuellen Meldungen aus der Nachrichtenredaktion.
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4: Mehr Wolken und höhere Temperaturen. Schauen wir mal, was sich da entwickelt. In der Redaktion Gisela Hoff. Nur im Süden ist es heute auch mal für längere Zeit sonnig. Sonst ist es wechselnd oder teils auch stärker bewölkt. Teilweise mit Schauer und gebietsweise sind Gewitter möglich. Die Temperaturen erreichen 21 Grad im Norden und bis 33 Grad am Oberrhein. In der Nacht vom Norden Richtung Südost weitet sich die dichte Bewölkung mit gebietsweise schauerartigem Regen vom Emsland bis nach Schleswig-Holstein aus. Später ist auch im Westen etwas Regen nicht ausgeschlossen. Sonst ist es meist gering bewölkt und klar und die Temperaturen sinken auf 17 bis 11 Grad. Morgen ist es von den Alpen, dem Schwarzwald bis nach Sachsen überwiegend sonnig. Über den Bergen sind im Tagesverlauf bei Quellbewölkung lokal einzelne Hitzegewitter möglich. In der Nordhälfte ist es stark bewölkt und zunehmend regnerisch. Die Temperaturen erreichen 19 bis 33 Grad.

90210, Sibylle Becker. Hallo Michel, was schwirrt in deinem jungen Kopf? Die Planeten? Wie soll ich denn das verstehen? Oh ja, du interessierst dich für das Universum, der Suche nach der Wahrheit. Toll! Oh. Ja, das ist wirklich eine gute Frage. Fast schon philanthropisch. Ah ja, ein Fußball, der immer und immer in eine Richtung fliegt. Wo landet der? Ah, ich überlege ja schon. Auf der einen Seite ist das Universum unendlich. Auf der anderen Seite, was kommt dahinter? Ich glaube, irgendwann ist einfach Schluss. Dahinter ist nichts. Oh, vielleicht prallt der Ball einfach an der Universumsschale ab und kommt wieder zurück, wie eine Bananenflanke. Ja, erzähl uns von deiner Theorie. Aha, wenn er auf der einen Seite rausfliegt, kommt er auf der anderen Seite wieder rein? Weißt du, ich glaube, du hast zu lange an deinem Computer gesessen. Überlasse lieber solche großen Gedanken den großen Leuten. Ja, nichts für ungut. Tschüss. Ja, meine Lieben, Philemonie ist eben nichts für unsere Jüngsten. Ich pflege es mit Platon aus der Tonne zu sagen. Die Unvernunft des Wissens grenzt an den Schatten unserer selbst. Oder so ähnlich. Auf jeden Fall bin ich an der Grenze meiner Zeit und sage Tschüss, bis zum nächsten Mal. Eure Sibylle Becker.

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1: Mit Michael Miem. Im Streit um die Unterbringung von Migranten in Ceuta hat die spanische Zentralregierung gegen den Willen der örtlichen Behörden eingegriffen. Transportminister Puente ordnete an, dass Madrid die Kontrolle über den Hafen der nordafrikanischen Exklave übernimmt. Dort soll vorübergehend ein Zeltlager für Migranten entstehen. Mit der Entscheidung setzt sich die Regierung über einen Beschluss der lokalen Behörden hinweg. Das zuständige Ministerium äußerte sich zunächst nicht zu den Berichten. Russlands Außenminister Lavrov verschärft seine Kritik an Deutschland wegen des Falls um die mutmaßliche Sprengstoffdrohne am Flughafen Leipzig-Halle. Im russischen Staatsfernsehen bezeichnete er die deutschen Vorwürfe gegen Moskau als möglichen Beginn eines echten Krieges. Zugleich stellte Lavrov die Herkunft der Drohne in Frage und verwies auf deutsche Maßnahmen gegen russische Einrichtungen. Die Schließung des Generalkonsulats in Bonn und des Kulturinstituts in Berlin verglich er mit der Zeit vor dem Zweiten Weltkrieg. Deutschland wolle offenbar erneut Krieg, wurde der Minister zitiert. Mit über 44% hat die AfD die Landtagswahlen in Sachsen-Anhalt deutlich für sich entscheiden können. Der neue Ministerpräsident heißt Ulrich Siegmund. Der Co-Vorsitzende der AfD, Tino Chrupalla.
2: Die Bürger wollen einen Neustart, gerade in den sozialen Fragen hier in Sachsen-Anhalt. Wir sind gesprächsbereit. Der Regierungsauftrag liegt klar auf unserer Seite. Und im Übrigen kann man auch nicht mehr davon sprechen, dass 44% der Bürger hier in Sachsen-Anhalt Wutbürger, wie es Friedrich Merz sagt, sind. Nein, sie haben aus Überzeugung die AfD gewählt.
1: Die ersten Worte des unterlegenen Kandidaten und bisherigen Ministerpräsidenten Schulze waren fair.
3: Und zuallererst, wir leben in einer Demokratie, möchte ich dem Wahlsieger gratulieren. Manche sagen, es wäre ein schwarzer Tag für Sachsen-Anhalt. Ich sage, das ist Demokratie. Und die Menschen sind heute zur Wahl gegangen. Wir haben eine Wahlbeteiligung, die wahrscheinlich zwischen 75% und 80% liegt. Das hatten wir für eine Landtagswahl so auch noch nie. Und die Menschen haben damit auch ein Zeichen gesetzt. Und es gilt jetzt für diejenigen, die im Landtag Verantwortung tragen, aber auch darüber hinaus über Sachsen-Anhalt, dass man damit umgeht und dass man dieses Zeichen auch erkennt.
1: Wie sich die neue Landesregierung in Sachsen-Anhalt aufstellen wird, ist derzeit noch unklar. Soweit die aktuellen Meldungen aus der Nachrichtenredaktion.
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4: Mehr Wolken und höhere Temperaturen. Schauen wir mal, was sich da entwickelt. In der Redaktion Gisela Hoff. Nur im Süden ist es heute auch mal für längere Zeit sonnig. Sonst ist es wechselnd oder teils auch stärker bewölkt. Teilweise mit Schauer und gebietsweise sind Gewitter möglich. Die Temperaturen erreichen 21 Grad im Norden und bis 33 Grad am Oberrhein. In der Nacht vom Norden Richtung Südost weitet sich die dichte Bewölkung mit gebietsweise schauerartigem Regen vom Emsland bis nach Schleswig-Holstein aus. Später ist auch im Westen etwas Regen nicht ausgeschlossen. Sonst ist es meist gering bewölkt und klar und die Temperaturen sinken auf 17 bis 11 Grad. Morgen ist es von den Alpen, dem Schwarzwald bis nach Sachsen überwiegend sonnig. Über den Bergen sind im Tagesverlauf bei Quellbewölkung lokal einzelne Hitzegewitter möglich. In der Nordhälfte ist es stark bewölkt und zunehmend regnerisch. Die Temperaturen erreichen 19 bis 33 Grad.

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1: Im Studio ist Michael Miem. Bei einem schweren Busunglück auf der kapverdischen Insel Fogo sind nach Medienberichten 25 Menschen ums Leben gekommen. Der Bus war mit Kindern und Jugendlichen auf einem Ausflug unterwegs, als er aus bislang ungeklärter Ursache von der Straße abkam. Anschließend stürzte das Fahrzeug im Norden der Insel eine rund 30 Meter hohe Klippe hinunter. Mit über 44% hat die AfD die Landtagswahlen in Sachsen-Anhalt deutlich für sich entscheiden können. Der neue Ministerpräsident heißt Ulrich Siegmund. Der Co-Vorsitzende der AfD, Tino Chrupalla.
2: Die Bürger wollen einen Neustart, gerade in den sozialen Fragen hier in Sachsen-Anhalt. Wir sind gesprächsbereit. Der Regierungsauftrag liegt klar auf unserer Seite. Und im Übrigen kann man auch nicht mehr davon sprechen, dass 44% der Bürger hier in Sachsen-Anhalt Wutbürger, wie es Friedrich Merz sagt, sind. Nein, sie haben aus Überzeugung die AfD gewählt.
1: Die ersten Worte des unterlegenen Kandidaten und bisherigen Ministerpräsidenten Schulze waren fair.
3: Und zuallererst, wir leben in einer Demokratie, möchte ich dem Wahlsieger gratulieren. Manche sagen, es wäre ein schwarzer Tag für Sachsen-Anhalt. Ich sage, das ist Demokratie. Und die Menschen sind heute zur Wahl gegangen. Wir haben eine Wahlbeteiligung, die wahrscheinlich zwischen 75% und 80% liegt. Das hatten wir für eine Landtagswahl so auch noch nie. Und die Menschen haben damit auch ein Zeichen gesetzt. Und es gilt jetzt für diejenigen, die im Landtag Verantwortung tragen, aber auch darüber hinaus über Sachsen-Anhalt, dass man damit umgeht und dass man dieses Zeichen auch erkennt.
1: Wie sich die neue Landesregierung in Sachsen-Anhalt aufstellen wird, ist derzeit noch unklar. Im Streit um die Unterbringung von Migranten in Ceuta hat die spanische Zentralregierung gegen den Willen der örtlichen Behörden eingegriffen. Transportminister Puente ordnete an, dass Madrid die Kontrolle über den Hafen der nordafrikanischen Exklave übernimmt. Dort soll vorübergehend ein Zeltlager für Migranten entstehen. Mit der Entscheidung setzt sich die Regierung über einen Beschluss der lokalen Behörden hinweg. Das zuständige Ministerium äußerte sich zunächst nicht zu den Berichten. Russlands Außenminister Lavrov verschärft seine Kritik an Deutschland wegen des Falls um die mutmaßliche Sprengstoffdrohne am Flughafen Leipzig-Halle. Im russischen Staatsfernsehen bezeichnete er die deutschen Vorwürfe gegen Moskau als möglichen Beginn eines echten Krieges. Zugleich stellte Lavrov die Herkunft der Drohne in Frage und verwies auf deutsche Maßnahmen gegen russische Einrichtungen. Die Schließung des Generalkonsulats in Bonn und des Kulturinstituts in Berlin verglich er mit der Zeit vor dem Zweiten Weltkrieg. Deutschland wolle offenbar erneut Krieg, wurde der Minister zitiert.
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4: Mehr Wolken und höhere Temperaturen. Schauen wir mal, was sich da entwickelt. In der Redaktion Gisela Hoff. Nur im Süden ist es heute auch mal für längere Zeit sonnig. Sonst ist es wechselnd oder teils auch stärker bewölkt. Teilweise mit Schauer und gebietsweise sind Gewitter möglich. Die Temperaturen erreichen 21 Grad im Norden und bis 33 Grad am Oberrhein. In der Nacht vom Norden Richtung Südost weitet sich die dichte Bewölkung mit gebietsweise schauerartigem Regen vom Emsland bis nach Schleswig-Holstein aus. Später ist auch im Westen etwas Regen nicht ausgeschlossen. Sonst ist es meist gering bewölkt und klar und die Temperaturen sinken auf 17 bis 11 Grad. Morgen ist es von den Alpen, dem Schwarzwald bis nach Sachsen überwiegend sonnig. Über den Bergen sind im Tagesverlauf bei Quellbewölkung lokal einzelne Hitzegewitter möglich. In der Nordhälfte ist es stark bewölkt und zunehmend regnerisch. Die Temperaturen erreichen 19 bis 33 Grad.

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0: 90210, Sibylle Becker, ja?
1: Ja,
0: hallo Manfred, wie kann ich dir helfen?
1: Ja,
0: Och, wir haben unendlich viel Zeit für deine Geschichte. Fang einfach an zu erzählen. Okay, du fährst also mit deinem Golf auf der Autobahn. Ah, GTI, du überholst quasi dieses blonde Mädchen. Oh, Liebe also. Ach, sofort, schön. Sie fuhr fort und du hast dich in sie verguckt. Gebe ich das so richtig wieder, Manfred? Ach gut, doch wie kann ich dir jetzt helfen? Aha, hab ich's mir doch gedacht. Du willst sie kennenlernen, nicht? Du willst sie anrufen, dich mit ihr treffen, sie in deine Wohnung zerren und mit ihr all die... Entschuldigung. Du willst also einen Aufruf machen. Wie soll die schöne blonde Frau aber wissen, dass gerade sie gemeint ist? Ja, fass ich nochmal zusammen. Manfred auf der Autobahn, lautes Hupen, Mittelfinger wackeln, Zunge rausstrecken und... Ja, genau, Kondom hochhalten. Ja, sag mal, findest du das romantisch?
1: Ja, auf jeden Fall.
0: Nein, ich sagte romantisch. Manfred, was zählt eine Frau eigentlich für dich?
1: Ja,
0: ich wollte keine Summen hören. Ich meine, weißt du was? Ich krieg zwar hierfür Geld, aber ich muss mich nicht mit jedem Idioten unterhalten. Tschüss! Tja, meine Lieben, wo die Liebe hinfällt. Und manchmal fällt sie auf die Schnauze. In diesem Sinne, eure Sibylle Becker.
2: L'Allemagne, 3 points.

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1: Im Studio ist Michael Miem. Bei einem schweren Busunglück auf der kapverdischen Insel Fogo sind nach Medienberichten 25 Menschen ums Leben gekommen. Der Bus war mit Kindern und Jugendlichen auf einem Ausflug unterwegs, als er aus bislang ungeklärter Ursache von der Straße abkam. Anschließend stürzte das Fahrzeug im Norden der Insel eine rund 30 Meter hohe Klippe hinunter. Mit über 44% hat die AfD die Landtagswahlen in Sachsen-Anhalt deutlich für sich entscheiden können. Der neue Ministerpräsident heißt Ulrich Siegmund. Der Co-Vorsitzende der AfD, Tino Chrupalla.
2: Die Bürger wollen einen Neustart, gerade in den sozialen Fragen hier in Sachsen-Anhalt. Wir sind gesprächsbereit. Der Regierungsauftrag liegt klar auf unserer Seite. Und im Übrigen kann man auch nicht mehr davon sprechen, dass 44% der Bürger hier in Sachsen-Anhalt Wutbürger, wie es Friedrich Merz sagt, sind. Nein, sie haben aus Überzeugung die AfD gewählt.
1: Die ersten Worte des unterlegenen Kandidaten und bisherigen Ministerpräsidenten Schulze waren fair.
3: Und zuallererst, wir leben in einer Demokratie, möchte ich dem Wahlsieger gratulieren. Manche sagen, es wäre ein schwarzer Tag für Sachsen-Anhalt. Ich sage, das ist Demokratie. Und die Menschen sind heute zur Wahl gegangen. Wir haben eine Wahlbeteiligung, die wahrscheinlich zwischen 75% und 80% liegt. Das hatten wir für eine Landtagswahl so auch noch nie. Und die Menschen haben damit auch ein Zeichen gesetzt. Und es gilt jetzt für diejenigen, die im Landtag Verantwortung tragen, aber auch darüber hinaus über Sachsen-Anhalt, dass man damit umgeht und dass man dieses Zeichen auch erkennt.
1: Wie sich die neue Landesregierung in Sachsen-Anhalt aufstellen wird, ist derzeit noch unklar. Im Streit um die Unterbringung von Migranten in Ceuta hat die spanische Zentralregierung gegen den Willen der örtlichen Behörden eingegriffen. Transportminister Puente ordnete an, dass Madrid die Kontrolle über den Hafen der nordafrikanischen Exklave übernimmt. Dort soll vorübergehend ein Zeltlager für Migranten entstehen. Mit der Entscheidung setzt sich die Regierung über einen Beschluss der lokalen Behörden hinweg. Das zuständige Ministerium äußerte sich zunächst nicht zu den Berichten. Russlands Außenminister Lavrov verschärft seine Kritik an Deutschland wegen des Falls um die mutmaßliche Sprengstoffdrohne am Flughafen Leipzig-Halle. Im russischen Staatsfernsehen bezeichnete er die deutschen Vorwürfe gegen Moskau als möglichen Beginn eines echten Krieges. Zugleich stellte Lavrov die Herkunft der Drohne in Frage und verwies auf deutsche Maßnahmen gegen russische Einrichtungen. Die Schließung des Generalkonsulats in Bonn und des Kulturinstituts in Berlin verglich er mit der Zeit vor dem Zweiten Weltkrieg. Deutschland wolle offenbar erneut Krieg, wurde der Minister zitiert.
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4: Mehr Wolken und höhere Temperaturen. Schauen wir mal, was sich da entwickelt. In der Redaktion Gisela Hoff. Nur im Süden ist es heute auch mal für längere Zeit sonnig. Sonst ist es wechselnd oder teils auch stärker bewölkt. Teilweise mit Schauer und gebietsweise sind Gewitter möglich. Die Temperaturen erreichen 21 Grad im Norden und bis 33 Grad am Oberrhein. In der Nacht vom Norden Richtung Südost weitet sich die dichte Bewölkung mit gebietsweise schauerartigem Regen vom Emsland bis nach Schleswig-Holstein aus. Später ist auch im Westen etwas Regen nicht ausgeschlossen. Sonst ist es meist gering bewölkt und klar und die Temperaturen sinken auf 17 bis 11 Grad. Morgen ist es von den Alpen, dem Schwarzwald bis nach Sachsen überwiegend sonnig. Über den Bergen sind im Tagesverlauf bei Quellbewölkung lokal einzelne Hitzegewitter möglich. In der Nordhälfte ist es stark bewölkt und zunehmend regnerisch. Die Temperaturen erreichen 19 bis 33 Grad.

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1: Im Studio ist Michael Miem. Bei einem schweren Busunglück auf der kapverdischen Insel Fogo sind nach Medienberichten 25 Menschen ums Leben gekommen. Der Bus war mit Kindern und Jugendlichen auf einem Ausflug unterwegs, als er aus bislang ungeklärter Ursache von der Straße abkam. Anschließend stürzte das Fahrzeug im Norden der Insel eine rund 30 Meter hohe Klippe hinunter. Mit über 44% hat die AfD die Landtagswahlen in Sachsen-Anhalt deutlich für sich entscheiden können. Der neue Ministerpräsident heißt Ulrich Siegmund. Der Co-Vorsitzende der AfD, Tino Chrupalla.
2: Die Bürger wollen einen Neustart, gerade in den sozialen Fragen hier in Sachsen-Anhalt. Wir sind gesprächsbereit. Der Regierungsauftrag liegt klar auf unserer Seite. Und im Übrigen kann man auch nicht mehr davon sprechen, dass 44% der Bürger hier in Sachsen-Anhalt Wutbürger, wie es Friedrich Merz sagt, sind. Nein, sie haben aus Überzeugung die AfD gewählt.
1: Die ersten Worte des unterlegenen Kandidaten und bisherigen Ministerpräsidenten Schulze waren fair.
3: Und zuallererst, wir leben in einer Demokratie, möchte ich dem Wahlsieger gratulieren. Manche sagen, es wäre ein schwarzer Tag für Sachsen-Anhalt. Ich sage, das ist Demokratie. Und die Menschen sind heute zur Wahl gegangen. Wir haben eine Wahlbeteiligung, die wahrscheinlich zwischen 75% und 80% liegt. Das hatten wir für eine Landtagswahl so auch noch nie. Und die Menschen haben damit auch ein Zeichen gesetzt. Und es gilt jetzt für diejenigen, die im Landtag Verantwortung tragen, aber auch darüber hinaus über Sachsen-Anhalt, dass man damit umgeht und dass man dieses Zeichen auch erkennt.
1: Wie sich die neue Landesregierung in Sachsen-Anhalt aufstellen wird, ist derzeit noch unklar. Im Streit um die Unterbringung von Migranten in Ceuta hat die spanische Zentralregierung gegen den Willen der örtlichen Behörden eingegriffen. Transportminister Puente ordnete an, dass Madrid die Kontrolle über den Hafen der nordafrikanischen Exklave übernimmt. Dort soll vorübergehend ein Zeltlager für Migranten entstehen. Mit der Entscheidung setzt sich die Regierung über einen Beschluss der lokalen Behörden hinweg. Das zuständige Ministerium äußerte sich zunächst nicht zu den Berichten. Russlands Außenminister Lavrov verschärft seine Kritik an Deutschland wegen des Falls um die mutmaßliche Sprengstoffdrohne am Flughafen Leipzig-Halle. Im russischen Staatsfernsehen bezeichnete er die deutschen Vorwürfe gegen Moskau als möglichen Beginn eines echten Krieges. Zugleich stellte Lavrov die Herkunft der Drohne in Frage und verwies auf deutsche Maßnahmen gegen russische Einrichtungen. Die Schließung des Generalkonsulats in Bonn und des Kulturinstituts in Berlin verglich er mit der Zeit vor dem Zweiten Weltkrieg. Deutschland wolle offenbar erneut Krieg, wurde der Minister zitiert.
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4: Mehr Wolken und höhere Temperaturen. Schauen wir mal, was sich da entwickelt. In der Redaktion Gisela Hoff. Nur im Süden ist es heute auch mal für längere Zeit sonnig. Sonst ist es wechselnd oder teils auch stärker bewölkt. Teilweise mit Schauer und gebietsweise sind Gewitter möglich. Die Temperaturen erreichen 21 Grad im Norden und bis 33 Grad am Oberrhein. In der Nacht vom Norden Richtung Südost weitet sich die dichte Bewölkung mit gebietsweise schauerartigem Regen vom Emsland bis nach Schleswig-Holstein aus. Später ist auch im Westen etwas Regen nicht ausgeschlossen. Sonst ist es meist gering bewölkt und klar und die Temperaturen sinken auf 17 bis 11 Grad. Morgen ist es von den Alpen, dem Schwarzwald bis nach Sachsen überwiegend sonnig. Über den Bergen sind im Tagesverlauf bei Quellbewölkung lokal einzelne Hitzegewitter möglich. In der Nordhälfte ist es stark bewölkt und zunehmend regnerisch. Die Temperaturen erreichen 19 bis 33 Grad.

0: 90210, Sibylle Becker.
1: Ja,
0: hallo Gerd, wo liegt dein Problem?
1: Ja,
0: im Automaten? Wie soll ich denn das verstehen?
1: Aha,
0: der Zigarettenautomat klemmt. Ja, ja, das ist eine ärgerliche Sache, ich kenne das. Da hat man die letzte Zigarette vor Stunden aufgeraucht, läuft in Pantoffeln durch den Regen und dann ist das blöde Ding kaputt.
1: Ja,
0: nun wär man nicht gleich nervös, Gerd. Der Sibylle ist bisher immer was eingefallen. Zunächst solltest du mit der Faust ordentlich von der Seite gegen den Kasten hauen. Bringt nichts, nun gut. Wenn er das so haben will, dann musst du mit viel Schwung von unten gegens Blech treten. Ja, ja, nur zu. Verdient hat er's, na? Kein Erfolg? Okay, dann hilft nur noch Sibylles Hebeltrick. Einfach einen dicken Ast suchen, in den Schacht stecken und kräftig hebeln.
1: Ja,
0: na siehst du, da sind die Glimmstängel doch. Ach was, ich finde das völlig rechtens. Wenn man um 5 Mark betrogen wird und dann nicht mal... Ja, du hast doch vorher 5 Mark eingeworfen, Gerd. Gerd, das glaube ich ja wohl nicht. Davon traue ich blauäugig deinem Rechtsempfinden und du stiftest mich zu solchen Missetaten an. Heiliger Mittäter nochmal. Tja, meine Lieben, so schnell kann man seine Unschuld verlieren und dann nicht mal was von gehabt. Oh je, dann bis zum nächsten Mal unter 90210. Eure Sibylle Becker.

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1: Mit Michael Miem. Reisende in Italien müssen sich auf erhebliche Einschränkungen im Bahnverkehr einstellen. Mehrere Gewerkschaften haben einen landesweiten 24-stündigen Streik beim Bahnunternehmen angekündigt. Der Ausstand soll bis Dienstagabend um 21 Uhr dauern. Die Staatsbahn rechnet mit Verspätungen und Zugausfällen, wobei auch Fernverbindungen betroffen sein können. Auswirkungen auf den Fahrplan sind bereits vor Beginn und noch nach Ende des Streiks möglich. Ob auch Verbindungen von und nach Deutschland betroffen sind, war zunächst unklar. Eine geplante EU-Initiative zur Stärkung der europäischen Verteidigungspolitik ist kurzfristig abgesagt worden. EU-Außenbeauftragte Kallas zog die vorgesehene Vorstellung einer Expertengruppe zurück, nachdem mehrere Mitgliedstaaten Bedenken geäußert hatten. So gehörten Deutschland und Italien zu den Ländern, die sich gegen das Vorhaben stellten. Die Gruppe sollte Vorschläge erarbeiten, wie militärische Lücken in Europa schneller geschlossen werden können. Vorgesehen waren dafür auch Vertreter aus Großbritannien und der Ukraine. Nach der Explosion einer Augsburger Ladenpassage gibt es weiterhin keinen konkreten Tatverdächtigen. Das Bayerische Landeskriminalamt bestätigte inzwischen, dass bei dem Vorfall am vergangenen Mittwoch eine Handgranate eingesetzt wurde. Zwei Passanten wurden leicht verletzt, mehrere Schaufenster beschädigt. Woher die Granate stammt, ist noch unklar. Die Ermittler prüfen unter anderem, ob ein bestimmtes Geschäft Ziel des Vorfalls war und ob ein Zusammenhang mit früheren Fällen besteht. AfD-Chefin Alice Weidel hat das Ergebnis ihrer Partei bei den Landtagswahlen in Sachsen-Anhalt als historischen Erfolg bezeichnet. Sie führte die starken Zugewinne unter anderem auf die Mobilisierung bisheriger Nichtwähler und den Wechsel von Wählern anderer Parteien zurück. Gleichzeitig griff Weidel die CDU scharf an und sprach angesichts des deutlichen Abstands zur AfD von einem Debakel. Das schlechte Abschneiden der Christdemokraten sei aus ihrer Sicht auch auf nicht eingehaltene Wahlversprechen zurückzuführen.
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2: Mehr Wolken und höhere Temperaturen. Schauen wir mal, was sich da entwickelt. In der Redaktion Gisela Hoff. Nur im Süden ist es heute auch mal für längere Zeit sonnig. Sonst ist es wechselnd oder teils auch stärker bewölkt. Teilweise mit Schauer und gebietsweise sind Gewitter möglich. Die Temperaturen erreichen 21 Grad im Norden und bis 33 Grad am Oberrhein. In der Nacht vom Norden Richtung Südost weitet sich die dichte Bewölkung mit gebietsweise schauerartigem Regen vom Emsland bis nach Schleswig-Holstein aus. Später ist auch im Westen etwas Regen nicht ausgeschlossen. Sonst ist es meist gering bewölkt und klar und die Temperaturen sinken auf 17 bis 11 Grad. Morgen ist es von den Alpen, dem Schwarzwald bis nach Sachsen überwiegend sonnig. Über den Bergen sind im Tagesverlauf bei Quellbewölkung lokal einzelne Hitzegewitter möglich. In der Nordhälfte ist es stark bewölkt und zunehmend regnerisch. Die Temperaturen erreichen 19 bis 33 Grad.

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1: Mit Michael Miem. Reisende in Italien müssen sich auf erhebliche Einschränkungen im Bahnverkehr einstellen. Mehrere Gewerkschaften haben einen landesweiten 24-stündigen Streik beim Bahnunternehmen angekündigt. Der Ausstand soll bis Dienstagabend um 21 Uhr dauern. Die Staatsbahn rechnet mit Verspätungen und Zugausfällen, wobei auch Fernverbindungen betroffen sein können. Auswirkungen auf den Fahrplan sind bereits vor Beginn und noch nach Ende des Streiks möglich. Ob auch Verbindungen von und nach Deutschland betroffen sind, war zunächst unklar. Eine geplante EU-Initiative zur Stärkung der europäischen Verteidigungspolitik ist kurzfristig abgesagt worden. EU-Außenbeauftragte Kallas zog die vorgesehene Vorstellung einer Expertengruppe zurück, nachdem mehrere Mitgliedstaaten Bedenken geäußert hatten. So gehörten Deutschland und Italien zu den Ländern, die sich gegen das Vorhaben stellten. Die Gruppe sollte Vorschläge erarbeiten, wie militärische Lücken in Europa schneller geschlossen werden können. Vorgesehen waren dafür auch Vertreter aus Großbritannien und der Ukraine. Nach der Explosion einer Augsburger Ladenpassage gibt es weiterhin keinen konkreten Tatverdächtigen. Das Bayerische Landeskriminalamt bestätigte inzwischen, dass bei dem Vorfall am vergangenen Mittwoch eine Handgranate eingesetzt wurde. Zwei Passanten wurden leicht verletzt, mehrere Schaufenster beschädigt. Woher die Granate stammt, ist noch unklar. Die Ermittler prüfen unter anderem, ob ein bestimmtes Geschäft Ziel des Vorfalls war und ob ein Zusammenhang mit früheren Fällen besteht. AfD-Chefin Alice Weidel hat das Ergebnis ihrer Partei bei den Landtagswahlen in Sachsen-Anhalt als historischen Erfolg bezeichnet. Sie führte die starken Zugewinne unter anderem auf die Mobilisierung bisheriger Nichtwähler und den Wechsel von Wählern anderer Parteien zurück. Gleichzeitig griff Weidel die CDU scharf an und sprach angesichts des deutlichen Abstands zur AfD von einem Debakel. Das schlechte Abschneiden der Christdemokraten sei aus ihrer Sicht auch auf nicht eingehaltene Wahlversprechen zurückzuführen.
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2: Mehr Wolken und höhere Temperaturen. Schauen wir mal, was sich da entwickelt. In der Redaktion Gisela Hoff. Nur im Süden ist es heute auch mal für längere Zeit sonnig. Sonst ist es wechselnd oder teils auch stärker bewölkt. Teilweise mit Schauer und gebietsweise sind Gewitter möglich. Die Temperaturen erreichen 21 Grad im Norden und bis 33 Grad am Oberrhein. In der Nacht vom Norden Richtung Südost weitet sich die dichte Bewölkung mit gebietsweise schauerartigem Regen vom Emsland bis nach Schleswig-Holstein aus. Später ist auch im Westen etwas Regen nicht ausgeschlossen. Sonst ist es meist gering bewölkt und klar und die Temperaturen sinken auf 17 bis 11 Grad. Morgen ist es von den Alpen, dem Schwarzwald bis nach Sachsen überwiegend sonnig. Über den Bergen sind im Tagesverlauf bei Quellbewölkung lokal einzelne Hitzegewitter möglich. In der Nordhälfte ist es stark bewölkt und zunehmend regnerisch. Die Temperaturen erreichen 19 bis 33 Grad.

0: 90, 210, Sibylle Becker.
1: Ich geh noch jetzt, ich geh noch jetzt.
0: Ja, hallo Kuno, wo drückt denn der Schuh? An den Füßen, haha. Ja, das ist mir schon klar, schöner Witz. Aber erzähl, wie kann ich dir helfen? Aha, du machst also Bodybuilding. Gewichte heben und so weiter, nicht? Ja, schön, schön. Dann siehst du bestimmt aus wie Arnold Schwarzenegger. So voller Muskeln, die sich wie Faltengebirge um den Körper legen. Ja, genau, mit diesen hervorstehenden Adern, als ob du gleich wie ein Rollbraten auseinanderplatzt. Unten siehst du aus wie ein Rhinoceros und obendrauf ein Kopf wie eine Walnuss. Aha, da haben wir ja dein Problem. Du hältst dich für stockdoof. Interpretiere ich dich da so richtig, Kuno? Nein, interpretieren. Also wiedergeben, in deinem Sinne. Das Sinne wie der Geist, die Ratio. Ja, das, was sich bei dir oben abspielt, da, wo das Köpfchen helle ist. Nur dunkel bei dir? Oha, ach so. Kuno, ich glaube, du hast ein echtes Defizit. Da kann man ein... Nein, ich sagte Defizit. Mich wundert, dass du überhaupt telefonieren kannst. Ja, das Ding, was du gerade in der Hand hältst. Mir scheint, dir ist das Hirn in den Bizeps gerutscht. Ja, verdammt nochmal, Hirn, das zwischen den beiden Ohren. Oh, die Dinger, wo die Brille dran hängt. Kuno, sag mal, buh. Ja, danke, das reicht. Kuno ist genug. Bleib mal kurz im Apparat. Ja, diese kleine Plastikhantel. Tja, meine Lieben, manche Leute haben es im Kopf und andere eben in den... Ist schon gut, Kuno. Geht gleich zum Melken. Ich mach lieber Schluss für heute, meine Lieben. Bis zum nächsten Mal unter 90210. Eure Sibylle Becker.

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1: Mit Michael Miem. Auch nach den Gesprächen der US-Unterhändler Witkow und Kaschner mit Vertretern Russlands und der Ukraine gibt es weiterhin keine konkreten Angaben zu möglichen Vorschlägen für ein Kriegsende. Unklar ist auch, ob direkte Verhandlungen zwischen Kiew und Moskau unter Vermittlung der USA wieder aufgenommen werden. Kaschner sieht in einer Rückkehr zu einem gemeinsamen Gesprächsformat Chancen für weitere Fortschritte. Direkte Gespräche zwischen den Kriegsparteien hatte es zuletzt im Februar unter Beteiligung der USA in der Schweiz gegeben. Seitdem lagen die Verhandlungen weitgehend auf Eis. Reisende in Italien müssen sich auf erhebliche Einschränkungen im Bahnverkehr einstellen. Mehrere Gewerkschaften haben einen landesweiten 24-stündigen Streik beim Bahnunternehmen angekündigt. Der Ausstand soll bis Dienstagabend um 21 Uhr dauern. Die Staatsbahn rechnet mit Verspätungen und Zugausfällen, wobei auch Fernverbindungen betroffen sein können. Auswirkungen auf den Fahrplan sind bereits vor Beginn und noch nach Ende des Streiks möglich. Ob auch Verbindungen von und nach Deutschland betroffen sind, war zunächst unklar. Nach der Explosion einer Augsburger Ladenpassage gibt es weiterhin keinen konkreten Tatverdächtigen. Das Bayerische Landeskriminalamt bestätigte inzwischen, dass bei dem Vorfall am vergangenen Mittwoch eine Handgranate eingesetzt wurde. Zwei Passanten wurden leicht verletzt, mehrere Schaufenster beschädigt. Woher die Granate stammt, ist noch unklar. Die Ermittler prüfen unter anderem, ob ein bestimmtes Geschäft Ziel des Vorfalls war und ob ein Zusammenhang mit früheren Fällen besteht. AfD-Chefin Alice Weidel hat das Ergebnis ihrer Partei bei den Landtagswahlen in Sachsen-Anhalt als historischen Erfolg bezeichnet. Sie führte die starken Zugewinne unter anderem auf die Mobilisierung bisheriger Nichtwähler und den Wechsel von Wählern anderer Parteien zurück. Gleichzeitig griff Weidel die CDU scharf an und sprach angesichts des deutlichen Abstands zur AfD von einem Debakel. Das schlechte Abschneiden der Christdemokraten sei aus ihrer Sicht auch auf nicht eingehaltene Wahlversprechen zurückzuführen.
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2: Mehr Wolken und höhere Temperaturen. Schauen wir mal, was sich da entwickelt. In der Redaktion Gisela Hoff. Nur im Süden ist es heute auch mal für längere Zeit sonnig. Sonst ist es wechselnd oder teils auch stärker bewölkt. Teilweise mit Schauer und gebietsweise sind Gewitter möglich. Die Temperaturen erreichen 21 Grad im Norden und bis 33 Grad am Oberrhein. In der Nacht vom Norden Richtung Südost weitet sich die dichte Bewölkung mit gebietsweise schauerartigem Regen vom Emsland bis nach Schleswig-Holstein aus. Später ist auch im Westen etwas Regen nicht ausgeschlossen. Sonst ist es meist gering bewölkt und klar und die Temperaturen sinken auf 17 bis 11 Grad. Morgen ist es von den Alpen, dem Schwarzwald bis nach Sachsen überwiegend sonnig. Über den Bergen sind im Tagesverlauf bei Quellbewölkung lokal einzelne Hitzegewitter möglich. In der Nordhälfte ist es stark bewölkt und zunehmend regnerisch. Die Temperaturen erreichen 19 bis 33 Grad.

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1: Mit Michael Miem. Auch nach den Gesprächen der US-Unterhändler Witkow und Kaschner mit Vertretern Russlands und der Ukraine gibt es weiterhin keine konkreten Angaben zu möglichen Vorschlägen für ein Kriegsende. Unklar ist auch, ob direkte Verhandlungen zwischen Kiew und Moskau unter Vermittlung der USA wieder aufgenommen werden. Kaschner sieht in einer Rückkehr zu einem gemeinsamen Gesprächsformat Chancen für weitere Fortschritte. Direkte Gespräche zwischen den Kriegsparteien hatte es zuletzt im Februar unter Beteiligung der USA in der Schweiz gegeben. Seitdem lagen die Verhandlungen weitgehend auf Eis. Reisende in Italien müssen sich auf erhebliche Einschränkungen im Bahnverkehr einstellen. Mehrere Gewerkschaften haben einen landesweiten 24-stündigen Streik beim Bahnunternehmen angekündigt. Der Ausstand soll bis Dienstagabend um 21 Uhr dauern. Die Staatsbahn rechnet mit Verspätungen und Zugausfällen, wobei auch Fernverbindungen betroffen sein können. Auswirkungen auf den Fahrplan sind bereits vor Beginn und noch nach Ende des Streiks möglich. Ob auch Verbindungen von und nach Deutschland betroffen sind, war zunächst unklar. Nach der Explosion einer Augsburger Ladenpassage gibt es weiterhin keinen konkreten Tatverdächtigen. Das Bayerische Landeskriminalamt bestätigte inzwischen, dass bei dem Vorfall am vergangenen Mittwoch eine Handgranate eingesetzt wurde. Zwei Passanten wurden leicht verletzt, mehrere Schaufenster beschädigt. Woher die Granate stammt, ist noch unklar. Die Ermittler prüfen unter anderem, ob ein bestimmtes Geschäft Ziel des Vorfalls war und ob ein Zusammenhang mit früheren Fällen besteht. AfD-Chefin Alice Weidel hat das Ergebnis ihrer Partei bei den Landtagswahlen in Sachsen-Anhalt als historischen Erfolg bezeichnet. Sie führte die starken Zugewinne unter anderem auf die Mobilisierung bisheriger Nichtwähler und den Wechsel von Wählern anderer Parteien zurück. Gleichzeitig griff Weidel die CDU scharf an und sprach angesichts des deutlichen Abstands zur AfD von einem Debakel. Das schlechte Abschneiden der Christdemokraten sei aus ihrer Sicht auch auf nicht eingehaltene Wahlversprechen zurückzuführen.
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2: Mehr Wolken und höhere Temperaturen. Schauen wir mal, was sich da entwickelt. In der Redaktion Gisela Hoff. Nur im Süden ist es heute auch mal für längere Zeit sonnig. Sonst ist es wechselnd oder teils auch stärker bewölkt. Teilweise mit Schauer und gebietsweise sind Gewitter möglich. Die Temperaturen erreichen 21 Grad im Norden und bis 33 Grad am Oberrhein. In der Nacht vom Norden Richtung Südost weitet sich die dichte Bewölkung mit gebietsweise schauerartigem Regen vom Emsland bis nach Schleswig-Holstein aus. Später ist auch im Westen etwas Regen nicht ausgeschlossen. Sonst ist es meist gering bewölkt und klar und die Temperaturen sinken auf 17 bis 11 Grad. Morgen ist es von den Alpen, dem Schwarzwald bis nach Sachsen überwiegend sonnig. Über den Bergen sind im Tagesverlauf bei Quellbewölkung lokal einzelne Hitzegewitter möglich. In der Nordhälfte ist es stark bewölkt und zunehmend regnerisch. Die Temperaturen erreichen 19 bis 33 Grad.

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0: 90210, Sibylle Becker.
1: Ja,
0: hallo Jens. Du hörst dich an, als seist du in arger Not mit deinem Handy. Oh, schlimm. Einfach stecken geblieben. Eieieiei. Wie lange denn schon, wenn ich fragen darf? 4,5 Stunden? Oha. Und hat der Fahrstuhl keinen Notschalter? Ja, wahrscheinlich hört dich keiner. Ja, was machen wir denn da? Ich überleg ja schon. Sowas kenne ich eigentlich nur aus dem Fernsehen. Und ja, genau, die steigen da immer oben durch die Lüftung aus. Siehst du, vertrau nur der Sibylle. Genau, einfach das Schutzgitter entfernen, hochkrabbeln und schon sieht die Welt ganz anders aus. Aha, dunkel ist es da oben. Ach, die ganzen Kabel sind normal. Du musst jetzt nur noch, sag mal Jens, was sind denn das für Geräusche? Was, der Fahrstuhl fährt? Oh mein Gott, in welche Richtung? Nach oben, uiuiui, genau wie im Film. Wir brauchen ganz schnell eine gute Idee. Ah, die Decke kommt immer dichter. Oh, oh, oh, du solltest, ja, ganz schnell wieder in den Fahrstuhl einsteigen. Igitt, was für ein Geräusch.

0: Jens? Oha, sein Handy scheint auch kaputt. Tja, meine Lieben, da prallen Realität und Filmwelten aufeinander. Und bei Jens sind sie sogar, aufeinander gequetscht. In diesem Sinne mache ich schnell Schluss für heute. Tschüss, eure Sibylle Becker.
1: Germany, 8 points.
2: L'Allemagne, 8 points.

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1: Mit Michael Miem. Auch nach den Gesprächen der US-Unterhändler Witkow und Kaschner mit Vertretern Russlands und der Ukraine gibt es weiterhin keine konkreten Angaben zu möglichen Vorschlägen für ein Kriegsende. Unklar ist auch, ob direkte Verhandlungen zwischen Kiew und Moskau unter Vermittlung der USA wieder aufgenommen werden. Kaschner sieht in einer Rückkehr zu einem gemeinsamen Gesprächsformat Chancen für weitere Fortschritte. Direkte Gespräche zwischen den Kriegsparteien hatte es zuletzt im Februar unter Beteiligung der USA in der Schweiz gegeben. Seitdem lagen die Verhandlungen weitgehend auf Eis. Reisende in Italien müssen sich auf erhebliche Einschränkungen im Bahnverkehr einstellen. Mehrere Gewerkschaften haben einen landesweiten 24-stündigen Streik beim Bahnunternehmen angekündigt. Der Ausstand soll bis Dienstagabend um 21 Uhr dauern. Die Staatsbahn rechnet mit Verspätungen und Zugausfällen, wobei auch Fernverbindungen betroffen sein können. Auswirkungen auf den Fahrplan sind bereits vor Beginn und noch nach Ende des Streiks möglich. Ob auch Verbindungen von und nach Deutschland betroffen sind, war zunächst unklar. Nach der Explosion einer Augsburger Ladenpassage gibt es weiterhin keinen konkreten Tatverdächtigen. Das Bayerische Landeskriminalamt bestätigte inzwischen, dass bei dem Vorfall am vergangenen Mittwoch eine Handgranate eingesetzt wurde. Zwei Passanten wurden leicht verletzt, mehrere Schaufenster beschädigt. Woher die Granate stammt, ist noch unklar. Die Ermittler prüfen unter anderem, ob ein bestimmtes Geschäft Ziel des Vorfalls war und ob ein Zusammenhang mit früheren Fällen besteht. AfD-Chefin Alice Weidel hat das Ergebnis ihrer Partei bei den Landtagswahlen in Sachsen-Anhalt als historischen Erfolg bezeichnet. Sie führte die starken Zugewinne unter anderem auf die Mobilisierung bisheriger Nichtwähler und den Wechsel von Wählern anderer Parteien zurück. Gleichzeitig griff Weidel die CDU scharf an und sprach angesichts des deutlichen Abstands zur AfD von einem Debakel. Das schlechte Abschneiden der Christdemokraten sei aus ihrer Sicht auch auf nicht eingehaltene Wahlversprechen zurückzuführen.
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2: Mehr Wolken und höhere Temperaturen. Schauen wir mal, was sich da entwickelt. In der Redaktion Gisela Hoff. Nur im Süden ist es heute auch mal für längere Zeit sonnig. Sonst ist es wechselnd oder teils auch stärker bewölkt. Teilweise mit Schauer und gebietsweise sind Gewitter möglich. Die Temperaturen erreichen 21 Grad im Norden und bis 33 Grad am Oberrhein. In der Nacht vom Norden Richtung Südost weitet sich die dichte Bewölkung mit gebietsweise schauerartigem Regen vom Emsland bis nach Schleswig-Holstein aus. Später ist auch im Westen etwas Regen nicht ausgeschlossen. Sonst ist es meist gering bewölkt und klar und die Temperaturen sinken auf 17 bis 11 Grad. Morgen ist es von den Alpen, dem Schwarzwald bis nach Sachsen überwiegend sonnig. Über den Bergen sind im Tagesverlauf bei Quellbewölkung lokal einzelne Hitzegewitter möglich. In der Nordhälfte ist es stark bewölkt und zunehmend regnerisch. Die Temperaturen erreichen 19 bis 33 Grad.

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1: Mit Michael Miem. Auch nach den Gesprächen der US-Unterhändler Witkow und Kaschner mit Vertretern Russlands und der Ukraine gibt es weiterhin keine konkreten Angaben zu möglichen Vorschlägen für ein Kriegsende. Unklar ist auch, ob direkte Verhandlungen zwischen Kiew und Moskau unter Vermittlung der USA wieder aufgenommen werden. Kaschner sieht in einer Rückkehr zu einem gemeinsamen Gesprächsformat Chancen für weitere Fortschritte. Direkte Gespräche zwischen den Kriegsparteien hatte es zuletzt im Februar unter Beteiligung der USA in der Schweiz gegeben. Seitdem lagen die Verhandlungen weitgehend auf Eis. Reisende in Italien müssen sich auf erhebliche Einschränkungen im Bahnverkehr einstellen. Mehrere Gewerkschaften haben einen landesweiten 24-stündigen Streik beim Bahnunternehmen angekündigt. Der Ausstand soll bis Dienstagabend um 21 Uhr dauern. Die Staatsbahn rechnet mit Verspätungen und Zugausfällen, wobei auch Fernverbindungen betroffen sein können. Auswirkungen auf den Fahrplan sind bereits vor Beginn und noch nach Ende des Streiks möglich. Ob auch Verbindungen von und nach Deutschland betroffen sind, war zunächst unklar. Nach der Explosion einer Augsburger Ladenpassage gibt es weiterhin keinen konkreten Tatverdächtigen. Das Bayerische Landeskriminalamt bestätigte inzwischen, dass bei dem Vorfall am vergangenen Mittwoch eine Handgranate eingesetzt wurde. Zwei Passanten wurden leicht verletzt, mehrere Schaufenster beschädigt. Woher die Granate stammt, ist noch unklar. Die Ermittler prüfen unter anderem, ob ein bestimmtes Geschäft Ziel des Vorfalls war und ob ein Zusammenhang mit früheren Fällen besteht. AfD-Chefin Alice Weidel hat das Ergebnis ihrer Partei bei den Landtagswahlen in Sachsen-Anhalt als historischen Erfolg bezeichnet. Sie führte die starken Zugewinne unter anderem auf die Mobilisierung bisheriger Nichtwähler und den Wechsel von Wählern anderer Parteien zurück. Gleichzeitig griff Weidel die CDU scharf an und sprach angesichts des deutlichen Abstands zur AfD von einem Debakel. Das schlechte Abschneiden der Christdemokraten sei aus ihrer Sicht auch auf nicht eingehaltene Wahlversprechen zurückzuführen.
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2: Mehr Wolken und höhere Temperaturen. Schauen wir mal, was sich da entwickelt. In der Redaktion Gisela Hoff. Nur im Süden ist es heute auch mal für längere Zeit sonnig. Sonst ist es wechselnd oder teils auch stärker bewölkt. Teilweise mit Schauer und gebietsweise sind Gewitter möglich. Die Temperaturen erreichen 21 Grad im Norden und bis 33 Grad am Oberrhein. In der Nacht vom Norden Richtung Südost weitet sich die dichte Bewölkung mit gebietsweise schauerartigem Regen vom Emsland bis nach Schleswig-Holstein aus. Später ist auch im Westen etwas Regen nicht ausgeschlossen. Sonst ist es meist gering bewölkt und klar und die Temperaturen sinken auf 17 bis 11 Grad. Morgen ist es von den Alpen, dem Schwarzwald bis nach Sachsen überwiegend sonnig. Über den Bergen sind im Tagesverlauf bei Quellbewölkung lokal einzelne Hitzegewitter möglich. In der Nordhälfte ist es stark bewölkt und zunehmend regnerisch. Die Temperaturen erreichen 19 bis 33 Grad.

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1: Mit Michael Miem. Der Ausbruch des Vulkans Anak Krakatau beeinträchtigt den Flugverkehr in Indonesien weiterhin erheblich. Die beiden internationalen Flughäfen von Jakarta blieben wegen der Asche bis Montagabend geschlossen. Auch 6 weitere Flughäfen des Landes sind derzeit gesperrt. Nach Angaben des Verkehrsministeriums sind inzwischen mehr als 1.500 Flüge und rund 170.000 Passagiere von den Einschränkungen betroffen. Der Flughafen auf der Touristeninsel Bali bleibt dagegen geöffnet. Auch nach den Gesprächen der US-Unterhändler Witkow und Kaschner mit Vertretern Russlands und der Ukraine gibt es weiterhin keine konkreten Angaben zu möglichen Vorschlägen für ein Kriegsende. Unklar ist auch, ob direkte Verhandlungen zwischen Kiew und Moskau unter Vermittlung der USA wieder aufgenommen werden. Kaschner sieht in einer Rückkehr zu einem gemeinsamen Gesprächsformat Chancen für weitere Fortschritte. Direkte Gespräche zwischen den Kriegsparteien hatte es zuletzt im Februar unter Beteiligung der USA in der Schweiz gegeben. Seitdem lagen die Verhandlungen weitgehend auf Eis. Reisende in Italien müssen sich auf erhebliche Einschränkungen im Bahnverkehr einstellen. Mehrere Gewerkschaften haben einen landesweiten 24-stündigen Streik beim Bahnunternehmen angekündigt. Der Ausstand soll bis Dienstagabend um 21 Uhr dauern. Die Staatsbahn rechnet mit Verspätungen und Zugausfällen, wobei auch Fernverbindungen betroffen sein können. Auswirkungen auf den Fahrplan sind bereits vor Beginn und noch nach Ende des Streiks möglich. Ob auch Verbindungen von und nach Deutschland betroffen sind, war zunächst unklar. AfD-Chefin Alice Weidel hat das Ergebnis ihrer Partei bei den Landtagswahlen in Sachsen-Anhalt als historischen Erfolg bezeichnet. Sie führte die starken Zugewinne unter anderem auf die Mobilisierung bisheriger Nichtwähler und den Wechsel von Wählern anderer Parteien zurück. Gleichzeitig griff Weidel die CDU scharf an und sprach angesichts des deutlichen Abstands zur AfD von einem Debakel. Das schlechte Abschneiden der Christdemokraten sei aus ihrer Sicht auch auf nicht eingehaltene Wahlversprechen zurückzuführen.
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2: Mehr Wolken und höhere Temperaturen. Schauen wir mal, was sich da entwickelt. In der Redaktion Gisela Hoff. Nur im Süden ist es heute auch mal für längere Zeit sonnig. Sonst ist es wechselnd oder teils auch stärker bewölkt. Teilweise mit Schauer und gebietsweise sind Gewitter möglich. Die Temperaturen erreichen 21 Grad im Norden und bis 33 Grad am Oberrhein. In der Nacht vom Norden Richtung Südost weitet sich die dichte Bewölkung mit gebietsweise schauerartigem Regen vom Emsland bis nach Schleswig-Holstein aus. Später ist auch im Westen etwas Regen nicht ausgeschlossen. Sonst ist es meist gering bewölkt und klar und die Temperaturen sinken auf 17 bis 11 Grad. Morgen ist es von den Alpen, dem Schwarzwald bis nach Sachsen überwiegend sonnig. Über den Bergen sind im Tagesverlauf bei Quellbewölkung lokal einzelne Hitzegewitter möglich. In der Nordhälfte ist es stark bewölkt und zunehmend regnerisch. Die Temperaturen erreichen 19 bis 33 Grad.

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1: Mit Michael Miem. Der Ausbruch des Vulkans Anak Krakatau beeinträchtigt den Flugverkehr in Indonesien weiterhin erheblich. Die beiden internationalen Flughäfen von Jakarta blieben wegen der Asche bis Montagabend geschlossen. Auch 6 weitere Flughäfen des Landes sind derzeit gesperrt. Nach Angaben des Verkehrsministeriums sind inzwischen mehr als 1.500 Flüge und rund 170.000 Passagiere von den Einschränkungen betroffen. Der Flughafen auf der Touristeninsel Bali bleibt dagegen geöffnet. Auch nach den Gesprächen der US-Unterhändler Witkow und Kaschner mit Vertretern Russlands und der Ukraine gibt es weiterhin keine konkreten Angaben zu möglichen Vorschlägen für ein Kriegsende. Unklar ist auch, ob direkte Verhandlungen zwischen Kiew und Moskau unter Vermittlung der USA wieder aufgenommen werden. Kaschner sieht in einer Rückkehr zu einem gemeinsamen Gesprächsformat Chancen für weitere Fortschritte. Direkte Gespräche zwischen den Kriegsparteien hatte es zuletzt im Februar unter Beteiligung der USA in der Schweiz gegeben. Seitdem lagen die Verhandlungen weitgehend auf Eis. Reisende in Italien müssen sich auf erhebliche Einschränkungen im Bahnverkehr einstellen. Mehrere Gewerkschaften haben einen landesweiten 24-stündigen Streik beim Bahnunternehmen angekündigt. Der Ausstand soll bis Dienstagabend um 21 Uhr dauern. Die Staatsbahn rechnet mit Verspätungen und Zugausfällen, wobei auch Fernverbindungen betroffen sein können. Auswirkungen auf den Fahrplan sind bereits vor Beginn und noch nach Ende des Streiks möglich. Ob auch Verbindungen von und nach Deutschland betroffen sind, war zunächst unklar. AfD-Chefin Alice Weidel hat das Ergebnis ihrer Partei bei den Landtagswahlen in Sachsen-Anhalt als historischen Erfolg bezeichnet. Sie führte die starken Zugewinne unter anderem auf die Mobilisierung bisheriger Nichtwähler und den Wechsel von Wählern anderer Parteien zurück. Gleichzeitig griff Weidel die CDU scharf an und sprach angesichts des deutlichen Abstands zur AfD von einem Debakel. Das schlechte Abschneiden der Christdemokraten sei aus ihrer Sicht auch auf nicht eingehaltene Wahlversprechen zurückzuführen.
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2: Mehr Wolken und höhere Temperaturen. Schauen wir mal, was sich da entwickelt. In der Redaktion Gisela Hoff. Nur im Süden ist es heute auch mal für längere Zeit sonnig. Sonst ist es wechselnd oder teils auch stärker bewölkt. Teilweise mit Schauer und gebietsweise sind Gewitter möglich. Die Temperaturen erreichen 21 Grad im Norden und bis 33 Grad am Oberrhein. In der Nacht vom Norden Richtung Südost weitet sich die dichte Bewölkung mit gebietsweise schauerartigem Regen vom Emsland bis nach Schleswig-Holstein aus. Später ist auch im Westen etwas Regen nicht ausgeschlossen. Sonst ist es meist gering bewölkt und klar und die Temperaturen sinken auf 17 bis 11 Grad. Morgen ist es von den Alpen, dem Schwarzwald bis nach Sachsen überwiegend sonnig. Über den Bergen sind im Tagesverlauf bei Quellbewölkung lokal einzelne Hitzegewitter möglich. In der Nordhälfte ist es stark bewölkt und zunehmend regnerisch. Die Temperaturen erreichen 19 bis 33 Grad.

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1: Mit Michael Miem. Der Ausbruch des Vulkans Anak Krakatau beeinträchtigt den Flugverkehr in Indonesien weiterhin erheblich. Die beiden internationalen Flughäfen von Jakarta blieben wegen der Asche bis Montagabend geschlossen. Auch 6 weitere Flughäfen des Landes sind derzeit gesperrt. Nach Angaben des Verkehrsministeriums sind inzwischen mehr als 1.500 Flüge und rund 170.000 Passagiere von den Einschränkungen betroffen. Der Flughafen auf der Touristeninsel Bali bleibt dagegen geöffnet. Auch nach den Gesprächen der US-Unterhändler Witkow und Kaschner mit Vertretern Russlands und der Ukraine gibt es weiterhin keine konkreten Angaben zu möglichen Vorschlägen für ein Kriegsende. Unklar ist auch, ob direkte Verhandlungen zwischen Kiew und Moskau unter Vermittlung der USA wieder aufgenommen werden. Kaschner sieht in einer Rückkehr zu einem gemeinsamen Gesprächsformat Chancen für weitere Fortschritte. Direkte Gespräche zwischen den Kriegsparteien hatte es zuletzt im Februar unter Beteiligung der USA in der Schweiz gegeben. Seitdem lagen die Verhandlungen weitgehend auf Eis. Reisende in Italien müssen sich auf erhebliche Einschränkungen im Bahnverkehr einstellen. Mehrere Gewerkschaften haben einen landesweiten 24-stündigen Streik beim Bahnunternehmen angekündigt. Der Ausstand soll bis Dienstagabend um 21 Uhr dauern. Die Staatsbahn rechnet mit Verspätungen und Zugausfällen, wobei auch Fernverbindungen betroffen sein können. Auswirkungen auf den Fahrplan sind bereits vor Beginn und noch nach Ende des Streiks möglich. Ob auch Verbindungen von und nach Deutschland betroffen sind, war zunächst unklar. AfD-Chefin Alice Weidel hat das Ergebnis ihrer Partei bei den Landtagswahlen in Sachsen-Anhalt als historischen Erfolg bezeichnet. Sie führte die starken Zugewinne unter anderem auf die Mobilisierung bisheriger Nichtwähler und den Wechsel von Wählern anderer Parteien zurück. Gleichzeitig griff Weidel die CDU scharf an und sprach angesichts des deutlichen Abstands zur AfD von einem Debakel. Das schlechte Abschneiden der Christdemokraten sei aus ihrer Sicht auch auf nicht eingehaltene Wahlversprechen zurückzuführen.
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2: Mehr Wolken und höhere Temperaturen. Schauen wir mal, was sich da entwickelt. In der Redaktion Gisela Hoff. Nur im Süden ist es heute auch mal für längere Zeit sonnig. Sonst ist es wechselnd oder teils auch stärker bewölkt. Teilweise mit Schauer und gebietsweise sind Gewitter möglich. Die Temperaturen erreichen 21 Grad im Norden und bis 33 Grad am Oberrhein. In der Nacht vom Norden Richtung Südost weitet sich die dichte Bewölkung mit gebietsweise schauerartigem Regen vom Emsland bis nach Schleswig-Holstein aus. Später ist auch im Westen etwas Regen nicht ausgeschlossen. Sonst ist es meist gering bewölkt und klar und die Temperaturen sinken auf 17 bis 11 Grad. Morgen ist es von den Alpen, dem Schwarzwald bis nach Sachsen überwiegend sonnig. Über den Bergen sind im Tagesverlauf bei Quellbewölkung lokal einzelne Hitzegewitter möglich. In der Nordhälfte ist es stark bewölkt und zunehmend regnerisch. Die Temperaturen erreichen 19 bis 33 Grad.

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1: Mit Michael Miem. Der Ausbruch des Vulkans Anak Krakatau beeinträchtigt den Flugverkehr in Indonesien weiterhin erheblich. Die beiden internationalen Flughäfen von Jakarta blieben wegen der Asche bis Montagabend geschlossen. Auch 6 weitere Flughäfen des Landes sind derzeit gesperrt. Nach Angaben des Verkehrsministeriums sind inzwischen mehr als 1.500 Flüge und rund 170.000 Passagiere von den Einschränkungen betroffen. Der Flughafen auf der Touristeninsel Bali bleibt dagegen geöffnet. Auch nach den Gesprächen der US-Unterhändler Witkow und Kaschner mit Vertretern Russlands und der Ukraine gibt es weiterhin keine konkreten Angaben zu möglichen Vorschlägen für ein Kriegsende. Unklar ist auch, ob direkte Verhandlungen zwischen Kiew und Moskau unter Vermittlung der USA wieder aufgenommen werden. Kaschner sieht in einer Rückkehr zu einem gemeinsamen Gesprächsformat Chancen für weitere Fortschritte. Direkte Gespräche zwischen den Kriegsparteien hatte es zuletzt im Februar unter Beteiligung der USA in der Schweiz gegeben. Seitdem lagen die Verhandlungen weitgehend auf Eis. Reisende in Italien müssen sich auf erhebliche Einschränkungen im Bahnverkehr einstellen. Mehrere Gewerkschaften haben einen landesweiten 24-stündigen Streik beim Bahnunternehmen angekündigt. Der Ausstand soll bis Dienstagabend um 21 Uhr dauern. Die Staatsbahn rechnet mit Verspätungen und Zugausfällen, wobei auch Fernverbindungen betroffen sein können. Auswirkungen auf den Fahrplan sind bereits vor Beginn und noch nach Ende des Streiks möglich. Ob auch Verbindungen von und nach Deutschland betroffen sind, war zunächst unklar. AfD-Chefin Alice Weidel hat das Ergebnis ihrer Partei bei den Landtagswahlen in Sachsen-Anhalt als historischen Erfolg bezeichnet. Sie führte die starken Zugewinne unter anderem auf die Mobilisierung bisheriger Nichtwähler und den Wechsel von Wählern anderer Parteien zurück. Gleichzeitig griff Weidel die CDU scharf an und sprach angesichts des deutlichen Abstands zur AfD von einem Debakel. Das schlechte Abschneiden der Christdemokraten sei aus ihrer Sicht auch auf nicht eingehaltene Wahlversprechen zurückzuführen.
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2: Mehr Wolken und höhere Temperaturen. Schauen wir mal, was sich da entwickelt. In der Redaktion Gisela Hoff. Nur im Süden ist es heute auch mal für längere Zeit sonnig. Sonst ist es wechselnd oder teils auch stärker bewölkt. Teilweise mit Schauer und gebietsweise sind Gewitter möglich. Die Temperaturen erreichen 21 Grad im Norden und bis 33 Grad am Oberrhein. In der Nacht vom Norden Richtung Südost weitet sich die dichte Bewölkung mit gebietsweise schauerartigem Regen vom Emsland bis nach Schleswig-Holstein aus. Später ist auch im Westen etwas Regen nicht ausgeschlossen. Sonst ist es meist gering bewölkt und klar und die Temperaturen sinken auf 17 bis 11 Grad. Morgen ist es von den Alpen, dem Schwarzwald bis nach Sachsen überwiegend sonnig. Über den Bergen sind im Tagesverlauf bei Quellbewölkung lokal einzelne Hitzegewitter möglich. In der Nordhälfte ist es stark bewölkt und zunehmend regnerisch. Die Temperaturen erreichen 19 bis 33 Grad.

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1: Mit Michael Miem. Die Bemühungen um eine Lösung im Ukraine-Krieg werden in Kiew fortgesetzt. US-Unterhändler Steve Witkoff und Jared Kushner sind erstmals in die ukrainische Hauptstadt gereist und haben dort Präsident Zelensky getroffen. Die erste Gesprächsrunde fand vor der Sophienkathedrale statt. Später kamen auch die Sicherheitsberater aus Deutschland, Frankreich und Großbritannien zu den Verhandlungen hinzu. Über konkrete Ergebnisse oder Inhalte der Gespräche wurde zunächst nichts bekannt. Um 18 Uhr haben die Wahllokale in Sachsen-Anhalt geschlossen und die Bürger in dem Bundesland ihre Stimmen abgegeben. Dabei konnte die AfD ein historisch gutes und die anderen Parteien ein historisch schlechtes Ergebnis einfahren. Schon im Vorfeld zeichneten sich Werte von fast 45% in Umfragen ab. Ministerpräsident Schulze und Herausforderer Siegmund äußerten sich beide zuversichtlich.
2: Es geht am Ende nicht um Sven Schulze. Es geht auch ehrlich gesagt nicht um irgendeine Partei. Es geht um unser Land Sachsen-Anhalt. Und deswegen, das Ergebnis ist das, was uns die Menschen mitgeben und diesen Auftrag dann damit schauen, was daraus zu machen ist.
3: Wir sagen ganz klar, erst das Land, dann die Partei, dann die Person. Aber gerade dieses Land hat es verdient, dass wir endlich hier die politische Wende herbeiführen. Und das kann man nicht mit denen, die es dahin gebracht haben, wo es aktuell ist. Und deswegen brauchen wir die Alleinregierung. Ich möchte, dass der Wähler, und diesen Satz muss ich immer wieder bringen, nach der Wahl endlich wieder das bekommt, was er vorher gewählt hat und endlich auch eine politische Wende herbeigeführt werden kann.
1: Fest stand bereits am Sonntagnachmittag. Mit 65% war die Wahlbeteiligung bis dahin deutlich höher als bei früheren Entscheidungen. Für die späteren Hochrechnungen werden die ausgezählten Stimmen aus verschiedenen Wahlbezirken statistisch ausgewertet, wobei die Genauigkeit mit zunehmender Zahl der ausgezählten Stimmen steigt. Das endgültige Ergebnis wird im Laufe des Montags erwartet. Auf der A3 bei Wörth an der Donau sind bei einem Auffahrunfall mit einem Reisebus 20 Menschen verletzt worden. Nach Angaben der Polizei fuhr ein Auto im stockenden Verkehr auf den Bus auf. Anschließend prallte ein weiteres Fahrzeug auf den Unfallwagen. Im Reisebus, der mit älteren Menschen aus Baden-Württemberg besetzt war, wurden 15 Insassen leicht verletzt. Die älteste Reisende war 96 Jahre alt. Auch 5 Menschen im auffahrenden Auto erlitten Verletzungen, während die Insassen des zweiten beteiligten Wagens unverletzt blieben. Soweit die Meldungen.
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4: Im Wetterstudio ist Julia Kersten. Die gute Nachricht vorweg, das Wetter beruhigt sich spürbar. Heute regnet es anfangs zwar noch südlich der Donau, aber bis zum Abend verzieht sich das Ganze auch an den Alpen und der Himmel klart überall gut auf. Im gesamten Norden und Nordosten gibt es einen klassischen Mix aus Sonne und Wolken, nur ganz vereinzelt geht mal ein kurzer Schauer runter. Die Temperaturen sind zweigeteilt. Im Norden und in der Landesmitte gibt es angenehme 18 bis 23 Grad. Im Süden wird es mit 23 bis 28 Grad nochmal richtig warm. Der Wind weht meistens schwach bis mäßig, nur im Norden und Osten frischt er deutlich auf, mit Sturmböen direkt an den Küsten. In der Nacht wird es dann fast überall trocken und oft sternenklar, allerdings bildet sich stellenweise Nebel. Bei recht frischen 12 bis 6 Grad wird es spürbar kühler, nur an den Küsten bleibt es etwas milder. Der Trend für die kommende Woche zeigt erstmal einen sommerlich heißen Start, bevor es dann mit Schauern und Gewittern weitergeht.

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1: Mit Michael Miem. Auch nach den Gesprächen der US-Unterhändler Witkow und Kaschner mit Vertretern Russlands und der Ukraine gibt es weiterhin keine konkreten Angaben zu möglichen Vorschlägen für ein Kriegsende. Unklar ist auch, ob direkte Verhandlungen zwischen Kiew und Moskau unter Vermittlung der USA wieder aufgenommen werden. Kaschner sieht in einer Rückkehr zu einem gemeinsamen Gesprächsformat Chancen für weitere Fortschritte. Direkte Gespräche zwischen den Kriegsparteien hatte es zuletzt im Februar unter Beteiligung der USA in der Schweiz gegeben. Seitdem lagen die Verhandlungen weitgehend auf Eis. Reisende in Italien müssen sich auf erhebliche Einschränkungen im Bahnverkehr einstellen. Mehrere Gewerkschaften haben einen landesweiten 24-stündigen Streik beim Bahnunternehmen angekündigt. Der Ausstand soll bis Dienstagabend um 21 Uhr dauern. Die Staatsbahn rechnet mit Verspätungen und Zugausfällen, wobei auch Fernverbindungen betroffen sein können. Auswirkungen auf den Fahrplan sind bereits vor Beginn und noch nach Ende des Streiks möglich. Ob auch Verbindungen von und nach Deutschland betroffen sind, war zunächst unklar. Nach der Explosion einer Augsburger Ladenpassage gibt es weiterhin keinen konkreten Tatverdächtigen. Das Bayerische Landeskriminalamt bestätigte inzwischen, dass bei dem Vorfall am vergangenen Mittwoch eine Handgranate eingesetzt wurde. Zwei Passanten wurden leicht verletzt, mehrere Schaufenster beschädigt. Woher die Granate stammt, ist noch unklar. Die Ermittler prüfen unter anderem, ob ein bestimmtes Geschäft Ziel des Vorfalls war und ob ein Zusammenhang mit früheren Fällen besteht. AfD-Chefin Alice Weidel hat das Ergebnis ihrer Partei bei den Landtagswahlen in Sachsen-Anhalt als historischen Erfolg bezeichnet. Sie führte die starken Zugewinne unter anderem auf die Mobilisierung bisheriger Nichtwähler und den Wechsel von Wählern anderer Parteien zurück. Gleichzeitig griff Weidel die CDU scharf an und sprach angesichts des deutlichen Abstands zur AfD von einem Debakel. Das schlechte Abschneiden der Christdemokraten sei aus ihrer Sicht auch auf nicht eingehaltene Wahlversprechen zurückzuführen.
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2: In der Wetterredaktion ist Julia Kersten. Das Wetter in Deutschland zeigt sich heute ziemlich ungemütlich und unbeständig. Von Nordwesten bis in die Landesmitte hinein zieht sich eine dichte Wolkendecke, die ordentlich Regen im Gepäck hat. Hier klettert das Thermometer auch nur auf 19 bis 24 Grad. Im Osten und Südosten startet der Tag dagegen noch trocken und mit viel Sonne, sodass es dort noch einmal schwüle 25 bis 29 Grad warm wird. Im Laufe des Tages schlägt das Wetter aber auch hier um. Es drohen kräftige Schauer und Gewitter, bei denen es mit Sturmböen und Hagel ungemütlich werden kann. Während es im Süden abseits der Gewitter fast windstill bleibt, frischt er im Westen und an den Küsten spürbar auf mit zeitweise starken Böen. In der Nacht breiten sich die dichten Wolken und der Regen auf das komplette Land aus, sodass auch im Süden und Südosten Regen aufzieht. Bei Tiefstwerten zwischen 14 und 9 Grad kühlt es spürbar ab.

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0: ein Zwergling.
1: Rums.
0: Danke.
1: Dankeschön. Das war Fred Sonnenschein
0: und seine Blitzeklappe.
1: Das war Fred Sonnenschein und sein... Okay.
0: Das finde ich nicht komisch.
1: Tschüss. Das war... Das... Oh Mann. Das war Fred Sonnenschein. Macht doch, was er will.

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1: Mit Michael Miem. Auch nach den Gesprächen der US-Unterhändler Witkow und Kaschner mit Vertretern Russlands und der Ukraine gibt es weiterhin keine konkreten Angaben zu möglichen Vorschlägen für ein Kriegsende. Unklar ist auch, ob direkte Verhandlungen zwischen Kiew und Moskau unter Vermittlung der USA wieder aufgenommen werden. Kaschner sieht in einer Rückkehr zu einem gemeinsamen Gesprächsformat Chancen für weitere Fortschritte. Direkte Gespräche zwischen den Kriegsparteien hatte es zuletzt im Februar unter Beteiligung der USA in der Schweiz gegeben. Seitdem lagen die Verhandlungen weitgehend auf Eis. Reisende in Italien müssen sich auf erhebliche Einschränkungen im Bahnverkehr einstellen. Mehrere Gewerkschaften haben einen landesweiten 24-stündigen Streik beim Bahnunternehmen angekündigt. Der Ausstand soll bis Dienstagabend um 21 Uhr dauern. Die Staatsbahn rechnet mit Verspätungen und Zugausfällen, wobei auch Fernverbindungen betroffen sein können. Auswirkungen auf den Fahrplan sind bereits vor Beginn und noch nach Ende des Streiks möglich. Ob auch Verbindungen von und nach Deutschland betroffen sind, war zunächst unklar. Nach der Explosion einer Augsburger Ladenpassage gibt es weiterhin keinen konkreten Tatverdächtigen. Das Bayerische Landeskriminalamt bestätigte inzwischen, dass bei dem Vorfall am vergangenen Mittwoch eine Handgranate eingesetzt wurde. Zwei Passanten wurden leicht verletzt, mehrere Schaufenster beschädigt. Woher die Granate stammt, ist noch unklar. Die Ermittler prüfen unter anderem, ob ein bestimmtes Geschäft Ziel des Vorfalls war und ob ein Zusammenhang mit früheren Fällen besteht. AfD-Chefin Alice Weidel hat das Ergebnis ihrer Partei bei den Landtagswahlen in Sachsen-Anhalt als historischen Erfolg bezeichnet. Sie führte die starken Zugewinne unter anderem auf die Mobilisierung bisheriger Nichtwähler und den Wechsel von Wählern anderer Parteien zurück. Gleichzeitig griff Weidel die CDU scharf an und sprach angesichts des deutlichen Abstands zur AfD von einem Debakel. Das schlechte Abschneiden der Christdemokraten sei aus ihrer Sicht auch auf nicht eingehaltene Wahlversprechen zurückzuführen.
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2: In der Wetterredaktion ist Julia Kersten. Das Wetter in Deutschland zeigt sich heute ziemlich ungemütlich und unbeständig. Von Nordwesten bis in die Landesmitte hinein zieht sich eine dichte Wolkendecke, die ordentlich Regen im Gepäck hat. Hier klettert das Thermometer auch nur auf 19 bis 24 Grad. Im Osten und Südosten startet der Tag dagegen noch trocken und mit viel Sonne, sodass es dort noch einmal schwüle 25 bis 29 Grad warm wird. Im Laufe des Tages schlägt das Wetter aber auch hier um. Es drohen kräftige Schauer und Gewitter, bei denen es mit Sturmböen und Hagel ungemütlich werden kann. Während es im Süden abseits der Gewitter fast windstill bleibt, frischt er im Westen und an den Küsten spürbar auf mit zeitweise starken Böen. In der Nacht breiten sich die dichten Wolken und der Regen auf das komplette Land aus, sodass auch im Süden und Südosten Regen aufzieht. Bei Tiefstwerten zwischen 14 und 9 Grad kühlt es spürbar ab.